20 Grad und die warme Luft, die zu uns kommt, kommt ja meist aus Südwesten. Und die wird sich in den nächsten Tagen dann eben auch bis nach Nordrhein-Westfalen vorarbeiten. Und da kommt noch ordentlich was nach. Dazu wird es morgen sehr sonnig. 12 Stunden, das, was maximal möglich ist. Am Samstag dann 7 Stunden, genauso wie auch am Sonntag. Und wenn wir uns den Temperaturverlauf dazu angucken, dann sieht man, es geht steil bergauf. Also die nächsten Tage, jeden Tag 1-2 Grad wärmer. Sonntag bereits 26, 27 Grad, möglicherweise nächste Woche Dienstag, Mittwoch 29 Grad, es könnte sogar wieder an die 30 Grad gehen, dann Temperaturrückgang. Was man aber auch sieht, hier die gestrichelte Linie, ist die Temperatur, die jetzt im Vergleich zum langjährigen Mittel 91 bis 2020, und das ist ja noch nicht so lange her, zu erwarten wäre. Das ist das, was kommt. Also wir liegen den gesamten Rest des Monats deutlich drüber und wohl auch Anfang Oktober. Und richtig Regen ist auch nicht in Sicht. Das heißt, auch die Trockenheit bleibt uns erhalten. In der Nacht haben wir dazu dann noch ein paar dichtere Wolkenfelder, die aber mehr und mehr auflockern. Nebel wird es dann vor allem in Flusstälern, in höher gelegenen Tälern geben. Und wenn man mal eine Wolke sieht, dann sind das am ehesten Schleierwolken. Die Temperaturen sinken bis morgen früh auf Werte von verbreitet 8 bis 0 Grad. Die 0 Grad gibt es vor allem in höher gelegenen Tälern, wo es sich stark auskühlen kann. Morgen Vormittag scheint verbreitet die Sonne. Es gibt ein paar Schleierwolken, ein paar wenige. Und die Nebelfelder werden sich rasch auflösen, sodass dann am Nachmittag für alle nur und überall die Sonne scheint. Die einzelnen Wolken, die muss man wirklich suchen. Das alles bei Höchsttemperaturen, die am Nachmittag schon raufgehen werden auf 16 bis sogar 24 Grad am Rand der Eifel. Also die warme Luft aus Südwesten kommt ziemlich rasch zu uns. Der Wind dazu spielt keine große Rolle, der war ja heute vor allem im Norden auch mal spürbarer.

0: das ist der passende Sound zum Melbad. Den passenden Mann dazu treffen wir heute am Rand eines Lost Place. 6 Jahre ist das Bad geschlossen, der Wille ist wieder zu öffnen, aber ungebrochen.
1: Wir haben jetzt über 22.000 Unterschriften von Unterstützerinnen und Unterstützern bekommen mittlerweile. Und wir haben das gerade offiziell eingereicht beim Wahlamt. Das hat auch schon offiziell festgestellt, dass alle Unterschriften, die für ein Bürgerbegehren in Bonn nötig sind, ausgezählt worden sind.
0: Wenige Minuten zuvor saßen wir beim Geschäftsführer des Stadtsportbundes. Der sagt,
2: dass wir vor dem Hintergrund dieser dramatischen Haushaltssituation uns auf das Wesentliche konzentrieren müssen und deshalb die Konzentration auf Kombibäder und alles andere, was jetzt von der Seite kommt, das Bürgerbegehren Melbad zum Beispiel, würde eine erneute Grundsatzdiskussion auslösen.
0: Zwei Positionen in der schier endlosen Debatte. Den Ursprung hat sie vielleicht schon in den 70ern. Als Hauptstadt besitzt Bonn allein 7 Hallenbäder.
3: Und damit auch das größte Pro-Kopf-Angebot in der Bundesrepublik.
0: Überspringen wir 40 Jahre, landen wir da, wo wir merken, das lässt sich nicht mehr finanzieren. 2010 schließt das Viktoriabad, eröffnet die Debatte, wie viel Bad können wir uns leisten, wie viel Zentralisierung muss sein. Der Streit währt bis zu diesem Sommer. Juni 2026, Deus stellt sein Bäderkonzept vor. Es setzt auf Kombibäder. Das Hartbergbad wird weiter als Kombibad saniert. Das Römerbad soll zum Kombibad umgebaut werden, genau wie das Ennertbad. Das Kurfürstenbad weiterhin neu gebaut werden, aber Frankenbad und Beulerbütz sollen schließen. Auch die Bonner Vereine machen sich jetzt für dieses Konzept stark. Zu viel sei marode.
2: Die beiden jetzt bestehenden Hallenbäder, das Frankenbad und die Beulerbütz, können wirklich täglich können die vom Netz gehen. Und auf diese Situation sind wir nicht vorbereitet.
0: Auch dass das Friesdorfer und Rünsdorfer Freibad nach dem aktuellen Bäderkonzept nicht in städtischer Hand bleiben soll, halten sie für richtig. Und damit es endlich weitergeht, soll das Melbad aus jeder Planung raus.
2: Diese Zeit haben wir nicht.
0: Ob es nun aber nicht doch in Sachen Melbad mit dem nächsten Bürgerbegehren weitergeht? Die nötigen Stimmen sind da, das zeigen die Melbad-Freunde heute Nachmittag auch dem Stadtrat.
1: Der nächste Schritt ist jetzt, dass das hoffentlich am 12. November dann in den Rat kommt. Und dann ist die Frage, schließt der Rat sich an? Dann kann es weitergehen mit der Planung der Wiedereröffnung.
0: Auch Sie sehen die klammen Kassen, sagen aber, man muss Prioritäten setzen.
4: Gucken wir mal, was die Stadtoberen dazu sagen. Denn heute gibt es noch ein anderes Thema in der Ratssitzung. Die Bonner Stadtverwaltung soll noch ein bisschen größer werden. Das passt auch nicht so gut, wenn eigentlich kein Geld da ist. Aber Oberbürgermeister Guido Deus will ein zusätzliches Dezernat schaffen, also quasi ein weiteres Ministerium in der Stadtverwaltung. Der Plan wird heute Abend im Stadtrat verhandelt und er ist sehr umstritten, denn Bonn soll sparen, aber für einen neuen Minister ist genügend Geld da. Wie passt das zusammen?
5: An diesem Tisch im alten Bonner Rathaus wird es vielleicht noch ein bisschen voller. Hier tagt der Verwaltungsvorstand und Oberbürgermeister Guido Deus will die Runde um einen weiteren Posten vergrößern, einen zusätzlichen Dezernenten.
6: Dafür habe ich sehr gute Gründe. Und zwar soll es ein separates zukünftiges Dezernat für Bauen, Stadtplanung und Mobilität geben. Und das sind genau die Bereiche, wo wir wissen, dass wir im Moment nicht gut aufgestellt sind und nicht schlagkräftig sind.
5: Diese Ansage trifft vor allem eine Person hart, Stadtbaurat Helmut Wiesner. Er soll diese Bereiche abgeben. Das kommt nicht überraschend. Deus hatte schon in seinem Wahlkampf vor über einem Jahr angekündigt, dem Stadtbaurat die wichtigsten Zuständigkeiten zu entziehen. Doch für diesen Umbau braucht der Oberbürgermeister eine Mehrheit im Stadtrat und die versucht die CDU zu organisieren. Die SPD zieht wohl mit, weil dadurch das Thema bezahlbarer Wohnraum gestärkt wird.
7: Wie eine Dezernatsstruktur aussehen muss, entscheidet sich daran, was es am effektivsten für die Schaffung von Wohnungsbau in Bonn.
5: Von anderen Fraktionen kommt Kritik, vor allem wegen des Geldes. Rund 250.000 Euro würde ein neues Dezernat jährlich mindestens kosten, heißt es. Das wollen die Grünen sparen.
8: Einerseits sind wir inhaltlich nicht davon überzeugt, andererseits verursacht es hohe Kosten. Das passt überhaupt nicht in die aktuelle Haushaltssituation mit Haushaltssperre und absehbaren Kürzungen an vielen Stellen in unserer Stadt.
5: Tatsächlich fährt Bonn an anderen Stellen einen harten Sparkurs. Großprojekte wie die Stadthaussanierung liegen auf Eis. Das vergünstigte Klimaticket für die Bonner Öffis soll gestrichen werden. Und das Förderprogramm für die Begrünung Bonns ist gestoppt.

0: Aus Sicht von Volt passt da kein neues Dezernat.
1: Gerade in Zeiten, wo der Bevölkerung, den Mitarbeitern in der Stadtverwaltung so viel abverlangt werden wird in den nächsten Monaten und Jahren, sollte die Verwaltungsspitze als Vorbild und Beispiel dienen.

0: Live im Stadthaus. Sie diskutieren noch, Sie sind noch nicht fertig. Sie sind da dreiviertel Stunde, sind Sie bei dem Thema dran. Und da merkt man einfach, wie umstritten dieses Thema eigentlich ist. Aber es gibt jetzt einen gemeinsamen Änderungsantrag von CDU, SPD, Bürgerbund und FDP. Genau zu diesem Thema. Das heißt, da zeichnet sich eine Mehrheit ab. Also wenn du mich fragst, ich würde mich festlegen. Im Laufe dieses Abends wird wahrscheinlich entschieden werden, dass ein neues Dezernat, ein neues Ministerium in Bonn kommt.
1: Der Stadtbaurat würde damit ja entmachtet, Aufgaben anders verteilt. Warum braucht es da jetzt dieses neue Dezernat? Geht es da einfach nur um eine Sachfrage oder ist da, steckt da noch was anderes dahinter?
0: Also der Bonner Oberbürgermeister sagt, ja, es geht da um die Sache und er hat auch Punkte, die tatsächlich auch stimmen. Also Bonn hinkt beim Bauen hinterher von Wohnraum. Etwa 600 bis 700 Wohnungen im Jahr fehlen da. Da müsste also mehr gebaut werden. Und beim Thema Mobilität oder Verkehr hat Bonn ja ein echtes Problem, nicht erst seit der gesperrten Nordbrücke. Das stimmt soweit. Und da, genau in diesen Punkten, will der Oberbürgermeister in seiner Amtszeit Erfolge sehen. Und das verspricht er sich eben von jemand anderem. Aber es ist in Bonn nicht mal mehr ein offenes Geheimnis, sondern das ist ganz klar. Guido Deus, der Oberbürgermeister und der Stadtbaurat, die können nicht miteinander. Die vertragen sich nicht, und das war auch schon Thema im Wahlkampf, mündete sogar in persönlichen Angriffen. Und es ist ja ein Wahlversprechen von Oberbürgermeister Guido Deus, der Stadtbaurat kommt weg.
1: Also er möchte Erfolge sehen, die Bonnerinnen und Bonner am Ende des Tages aber natürlich ja auch gerne. Was bedeutet das denn für die dann, für die Menschen in der Stadt?
0: Das ist noch nicht ganz klar, was dann am Ende rauskommt. Auf jeden Fall braucht dieses Dezernat oder der neue Dezernent erstmal auch einen Apparat. Also vom Sekretariat bis zu Fachleuten müssen da auch geschaffen werden. Das soll kostenneutral funktionieren. Und da ist die große Frage, wie soll das denn gehen? Da muss irgendwo anders im Haushalt eingespart werden, gerade im Personalhaushalt. Und eigentlich in dieser Haushaltssperre müsste Bonn eigentlich echt sparen. Und sparen ist nicht umschichten. Also man nimmt hier was weg, damit man da an anderer Stelle was ausgibt, sondern es müsste echt gespart werden. Und danach sieht es eben jetzt nicht aus.
1: Wie würdest du das denn einschätzen? Wird dadurch jetzt irgendwas schnell besser beim Bauen in der Stadt, bei der Mobilitätsfrage? Verändert das was?
0: Also schnell, da würde ich ein großes Fragezeichen dran machen, weil der Dezernent oder die Dezernentin ist ja nicht ab morgen im Amt, sondern da gibt es ein Ausschreibungsverfahren, der muss auch noch mal bestätigt werden vom Stadtrat, der Kandidat. Dann muss der sich zurechtfinden in den Abläufen in Bonn. Also da wird bestimmt ein Dreivierteljahr draufgehen. Und eigentlich ist geplant, dass diese Dezernatstruktur wieder geändert wird, sobald der nächste Dezernent in Bonn in den Ruhestand geht oder ausscheidet. Also da mache ich mal ein Fragezeichen dran, ob sich da so viel jetzt in kurzer Zeit ändern wird.
1: Vielleicht gibt es gleich noch ein paar Punkte oder Ausrufezeichen. Du klingst dich jetzt wieder für uns ein in die Ratssitzung. Und genau, was dann noch wichtig ist, hören wir dann noch von dir. Dankeschön, Sebastian, für den Moment. Ja, und hier ist auch Geld hingeflossen. Rund 10 Millionen Euro hat die Stadt investiert. Und heute wurde in Bonn-Duesdorf der Neubau auf dem ehemaligen Gelände der Geiwitz-Kaserne vorgestellt. Eine Kita mit angeschlossenem Jugendzentrum direkt neben dem Neubaugebiet.
2: 6 Kita-Gruppen passen hier rein und bieten Platz für insgesamt 105 Kinder. Schon ab dem Alter von 4 Monaten ist der Besuch möglich. Geplanter Start ist Anfang 2027. Die Kita-Kinder können sich auf eine spezielle Ausstattung freuen. Selbst für die ganz Kleinen gibt es eine altersgerechte Toilette. Dass die Kinder sich hier wohlfühlen, ist der Stadt wichtig.
3: Kinder sollen ja nicht nur begleitet und betreut werden, sie müssen gefordert und unterstützt werden. Und soziale Einrichtungen und Infrastruktur ist für sie wichtig, wo sich Kinder auch kennenlernen, wo sie sich begegnen, auch ihre Nachbarinnen und Nachbarn kennenlernen und dadurch auch eine Freundschaft und auch ein gesellschaftlicher Zusammenhalt entsteht.
2: Noch laufen die letzten Arbeiten im Außenbereich, aber bis Ende des Monats soll alles fertig sein. Dann können die Betreiber von Kita und Jugendzentrum mit den Vorbereitungen für den Betrieb beginnen.
1: So, hier ist auch alles neu. Oh, und das hat richtig lang gedauert. 14 Jahre Opern- und Schauspielsanierung in Köln. Jetzt der offizielle feierliche Festakt zur Eröffnung der Bühnen mit 4 Spielstätten. Vergangenes Wochenende war schon 2 Tage lang großes Bürgerfest mit Open-Air-Konzerten, mit Opernführungen und viel Programm. Und tausende Menschen waren da. Klar, die wollten gucken. Wer sich Oper und Schauspiel dann auch von innen angeguckt hat, musste allerdings feststellen, dass es in der Oper doch keine beweglichen Podien gibt, so wie angekündigt. Also heute auch nochmal Technik-Nachbesprechung und letzte Vorbereitungen für die Gala am Abend.
4: Am Mittag liegt da schon bereit der rote Teppich. Es war ordentlich Betrieb auf dem Offenbachplatz. Aufbauen, wegräumen. Das meiste sieht durchaus festaktreif aus. Bei genauerem Hinsehen aber ist auch die ein oder andere Sache noch zu erledigen. Aber alles Kleinkram im Vergleich zu dem, was drinnen noch

0: zu tun ist. Denn am Wochenende saßen in der Oper die Besucher und erwarteten eine Technikshow auf der Bühne vergeblich. Erklärungen dazu gab es nicht. Erst heute, kurz vor dem Festakt, alle Verantwortlichen sind versammelt.
1: Der Festakt heute Abend findet definitiv wie geplant statt und auch der Spielbetrieb wird morgen Abend starten mit der Premiere im Schauspiel.
0: Immer wieder fällt die Technik aus, wie zuletzt bei einem Drehtermin der ARD. Die Podien sollen fahren, tun sie aber nicht zuverlässig.
2: Bin aufgeregt, weil Dinge, und da werden wir, glaube ich, noch gleich drauf kommen, das fange ich kurz an, Ihnen zu erklären, weil es Wechselwirkungen gibt. Wir haben ein Haus übergeben bekommen, was in seinen Teilen funktioniert, aber in seinen Wechselwirkungen noch nie erprobt worden ist.
0: Wechselwirkungen, das heißt auch Mechanik, Software und die Menschen, sie müssen sich einspielen. Die Inszenierung des Rosenkavalier, das Premierenstück am Sonntag in der Oper, wurde extra verändert. Weniger Technik, mehr Sicherheit.
3: Mir ist wichtiger, dass wir vielleicht hier und da einen Abstrich machen, aber spielen können, da sind wir unser Publikum verpflichtet, da sind wir unseren Mitarbeitern verpflichtet. Jetzt will ich sogar sagen, emotionell, weil es hängt viel dran. Man hat eine riesen Verantwortung und man will, dass es einfach klappt. Und es ist auch wichtig, dass Sie diese Emotionen jetzt von mir mitbekommen, weil das ist, ich habe das im Namen von 650 Mitarbeitern.
0: Nach dem Baudesaster nun ein Technikproblem und die Frage, warum erst auf Druck überhaupt Erklärungen gegeben werden.
3: Alles hat mal funktioniert und dann sieht man, es funktioniert nicht und es hat keinen Sinn, um eine Technikshow zu haben, die dreimal gut geht und vierte Mal nicht. Und da haben wir gesagt, uns fehlt auch jetzt die Zeit für Rosenkavalier. Also da konzentrieren wir darauf. Wir haben eine sehr schöne Tour auf der Bühne trotzdem gemacht. Wir haben das alles angepasst. Ja, wir haben nicht offensichtlich gesagt, oh, die Technikshow läuft nicht.
0: Den Tag des Festaktes, den hatten sich alle feierlicher und entspannter vorgestellt.
4: Na dann. Auch hier in Bonn kennen viele Eltern das Problem. Monatelanges Warten auf einen Platz für die Kids im Schwimmkurs. Teil des Problems, dass einige Schwimmbäder in Bonn aktuell geschlossen sind. Aber jetzt soll ein kleines, mobiles Schwimmbad helfen. Das kann einfach von Schule zu Schule gefahren werden. Und heute gab es für das kleine Becken eine richtig große Show auf dem Bonner Münsterplatz.
5: Schon um 10 geht die Party ab auf dem Bonner Münsterplatz. 800 Kinder aus Bonner Grundschulen feiern heute hier die Eröffnung vom Mobi, dem mobilen Schwimmbad.
6: Ich finde es richtig, richtig, richtig super,
7: dass wir nicht immer nur Sport haben, sondern auch manchmal schwimmen.
8: Dass die 4A wieder schwimmen kann.
9: Und dazu singen wir.
8: Weil die hatten letztes Jahr nicht so viel Schwimmen, nur ein halbes Halbjahr.
6: Deswegen finde ich es schön, wenn das Mobi auch nach Tannenbusch kommen würde.
5: In diesen Containern ist das mobile Schwimmbad drin. 13x3 Meter, noch mit Bällen gefüllt und bald dann mit Wasser. Fußbodenheizung, Umkleiden, Duschen und das Mobi wird sogar 2 Trainer pro Kurs mitbringen. Für die Schulen kostenlos. Und das ist nötig, denn die DLRG schätzt, dass etwa 58% der Kinder am Ende der Grundschulzeit nicht sicher schwimmen können.
10: Unsere Erfahrung ist so, dass eben halt kaum ein Kind, wenn die angemeldet werden bei uns an der Schule, schwimmen können. Und deswegen halte ich es für so wahnsinnig wichtig. Es ist eine Kompetenz, die die Kinder brauchen. Und unser Ziel ist es natürlich, dass alle Kinder, möglichst alle Kinder, Ende Klasse 4 mit spät zumindest ein Seepferdchen aus der Schule gehen.
5: An der Grundschule Medinghofen wird der Schwimmcontainer zuerst stehen. Für viele ist es dort sonst schwer, einen Kursplatz zu bekommen.
11: Wir sind jetzt sehr froh, dass das mobile Schwimmbad genau in Medinghofen steht. Weil das Beckbad ist ja geschlossen, sodass man konnte zwar zum Frankenbad gehen, aber das ist dann auch immer schwierig, gerade wenn man halt mit Bus und Bahn fährt.
12: Ich kann aus meiner Erfahrung sagen, wie schwer es ist, einen Schwimmkursplatz zu kriegen. Meine Kinder stehen schon seit Jahren in einem Verein auf einem Platz und bis jetzt erfolglos.
5: Kein Einzelfall. Beim DLRG in Bonn warten Kinder auf einen Seepferdchenschwimmkurs durchschnittlich 16 Monate. Das Mobi geht zuerst an die Schulen in benachteiligten Stadtteilen.
9: Viele Kinder können auch nicht schwimmen, weil sie die Möglichkeiten einfach gar nicht haben, zum Schwimmkurs zu kommen. Natürlich, unsere Kosten müssen gedeckt sein, was die Badmieten etc. angeht. Das heißt, wir müssen auch einen kleinen Obolus verlangen. Private Schwimmschulen nehmen natürlich deutlich mehr Geld für Schwimmkurse. Und das ist für manche einfach gar nicht zugänglich.
5: Damit sich das ändert, unterstützt auch die Karnevalsband Die Räuber das Projekt. Das Mobi war im letzten Jahr bereits in Köln unterwegs. Sogar einen eigenen Song hat die Band dafür komponiert. Schwimmekünne.
13: Die Städte haben kein Geld mehr, die Sachen zu sanieren. Das heißt, im Grundschulbereich gibt es eigentlich keinen Schwimmunterricht mehr. Das ist viel zu kompliziert. Und da springt Mobi ein. Und wir finden, weil wir alle auch Kinder haben, finden, dass es eine super Sache ist.
5: An der Grundschule Medinghofen von Schulleiterin Elke Buttgereit wird das mobile Schwimmbad 3 Monate stehen.
10: Ist natürlich grandios, weil jetzt erreichen wir noch mehr Kinder, die eben halt wirklich ganz, ganz früh Wassergewöhnung, Wasserbewältigung hinbekommen. Und dann, wenn alles gut geht, sogar auch schwimmen lernen.
5: Die gute Nachricht am Ende. Bonn muss das Mobi zukünftig nicht mehr mit Köln teilen und bekommt ein eigenes.
4: Super. Rund 4.500 Menschen haben mitgemacht bei der Online-Umfrage zum Bonner Nahverkehr. Die Stadt wollte wissen, was den Bonnerinnen und Bonnern wichtig ist beim ÖPNV und welche Wünsche sie haben. Es war die bisher größte Umfrage auf der Internetplattform Bonn macht mit.
14: Vor allem mehr Zuverlässigkeit haben sich die Menschen gewünscht. Die Bonnerinnen und Bonner möchten aber auch mehr Direktverbindungen, häufigere Fahrten, weniger Verspätungen und Ausfälle. Sie würden bei Betriebsstörungen gerne besser informiert werden. Auch bei der Barrierefreiheit sei noch Luft nach oben. Bei der Umfrage werde klar, dass der ÖPNV für die Menschen eine hohe Bedeutung hat. Bis Ende 2027 wollen Stadt und SWB den neuen Nahverkehrsplan erarbeiten. Dabei sollen die Ergebnisse der Umfrage mit einfließen.
4: Dieser Fall hat für viel Aufsehen gesorgt. Heute ist er am Bonner Landgericht zu Ende gegangen, im sogenannten Klebebandprozess. Um den tödlichen Streit zwischen 2 Männern in Bonn-Lannesdorf gab es jetzt, ein Jahr später, das Urteil für den Angeklagten. 6,5 Jahre Haft wegen Körperverletzung mit Todesfolge.
15: Der Angeklagte hatte ausgesagt, dass er seinen Bekannten angeblich nur bis zur Bewusstlosigkeit würgen wollte, um weitere Angriffe des Mannes abzuwehren. Erst später habe er festgestellt, dass der 56-Jährige nicht mehr lebe. Dann habe er dem Opfer Mund und Nase zugeklebt. Der Angeklagte hatte einige Zeit in der Wohnung des Opfers in diesem Mehrfamilienhaus in Bonn-Lannesdorf gelebt. Bei dem Streit zwischen den Männern ging es um Geld.
16: Der Vorsitzende hat ausgeführt, dass der Angeklagte hier eine gewisse Zeit zur Untermiete bei dem Geschädigten gelebt hat und man da übereingekommen war, dass pro Tag ein gewisser Betrag gezahlt werden sollte. Und diese Zahlung hat der Angeklagte dann irgendwann eingestellt.
15: Die Staatsanwaltschaft wollte den Mann sogar für 9 Jahre ins Gefängnis schicken. Die Verteidiger hatten auf 2 Jahre wegen fahrlässiger Tötung plädiert. Ob Anklage und Verteidigung das Urteil akzeptieren oder anfechten werden, war heute noch unklar.
4: Das ist so ein bisschen eskaliert. Das ist Wahnsinn. Köln aus 3000 Metern Höhe als riesiges und vor allem detailgetreues Ölgemälde. Was für eine Aufgabe. Oliver Rennert ist Künstler, wohnt in Köln und hatte zum einen die Idee und auch die Bereitschaft, sich an dieses Projekt zu wagen, stand jetzt schon jahrelange Arbeit. Wir durften ihn in seinem Atelier besuchen und schon mal gucken. Und was da entsteht, das ist, ohne zu übertreiben, ein Lebens- und Meisterwerk.
17: Machen wir uns nichts vor, extraordinär ist das Ganze sowieso. Doch wie soll man es erklären?
18: Man ist in Köln, man muss irgendwann mal was mit dem Dom gemacht haben und ab da wuchs es ins Unermessliche. Ich bin jetzt die Maus, die den Elefanten frisst. Es ist einfach riesig geworden.
17: Das hier geht weit über den Dom hinaus, ganz klar. Spreizt sich mehr oder weniger übers Stadtgebiet. In feinsten Pinselstrichen, die erst unter der Lupe ihre ganze Pracht entfalten.
18: Also das Herz tut sich auf, wenn ich merke, dass die Atmosphäre eines bestimmten Platzes oder Straßen oder irgendwas tatsächlich, so wie ich sie erlebt habe, mir aus dem Bild wieder entgegenkommt. Dann weiß ich, dass ich den Job richtig gemacht habe. Weh tut es, wenn ich nach einem langen Tag rumkämpfen mit irgendeiner Sache merke, das wird nichts und muss es alles

0: schweifen wir kurz ab. Der Künstler Oliver Rennert malt lange und unverbindlich auch anderes. Doch immer wieder beißt er sich an Köln fest. Zunächst ist es die unmittelbare Nachbarschaft, später eher Köln als Großes und Ganzes.
1: Es gibt Stellen von Köln, die pittoresker sind als andere, wohl. Und aus 3000 Meter Höhe sieht es sowieso alles viel besser aus, als wenn man direkt mit der Nase dran ist. Das ist auch richtig. Aber einen Lieblingsausschnitt an sich habe ich nicht.
0: Nebenbei bemerkt, auch fürs Umfeld ist der ganze Akt eine Geduldsprobe. Denn die sichtbaren Fortschritte sind so allmählich wie das Driften der Kontinente.
2: Manchmal muss ich aber einfach mal 3 Tage lang nicht auf das Bild gucken, um einen Fortschritt zu sehen, um sagen zu können, wow, jetzt ist aber wirklich viel dazugekommen.
0: Seit inzwischen, festhalten, 12 Jahren arbeitet Rennert an seinem Kölnbild. Es gibt die Pferderennbahn in Weidenpesch, es gibt Melaten, aber da ist auch noch ordentlich freie Fläche. Was geschieht, wenn das Ganze fertig wird? Jemals? Und welchen Preis hat es dann?
1: Ich möchte das Bild, wenn es dereinst fertig wird in 100 Jahren, dass es ins Stadtmuseum Köln geht. Und natürlich habe ich auch eine Zahl im Kopf, die ist unermesslich für mich, aber bräuchte ich. Die liegt geschätzt bei, sagen wir mal, 300.000.
0: Wenn Rennerts Lebenswerk im Museum hängt, irgendwann wird niemand mehr die Rückseite sehen. Hier ist sie, bevor es zu spät ist.
3: Das ist wahrscheinlich wie der Dom, nie fertig. Im Ahrtal haben Forscher und Einsatzkräfte heute geprobt, wie der Katastrophenschutz besser funktionieren kann. Ein Expertenteam mit rund 60 Leuten aus Rheinland-Pfalz, Bayern und mehreren europäischen Ländern ist am Projekt der EU-Kommission beteiligt.
4: Bei dem Test machten Drohnenteams Live-Bilder in Maischoss. Diese wurden dann in Echtzeit im Lagezentrum in Bad Neuenahr-Ahrweiler ausgewertet. Die Aufnahmen zeigen unter anderem, wie viele Menschen, Autos oder Häuser zum Beispiel bei einem Hochwasser in Gefahr sind. Die Informationen sollen einem Krisenstab helfen, möglichst früh die richtigen Hilfsmaßnahmen einzuleiten.
3: Was für ein schöner Arbeitsplatz und auch ganz schön ungewöhnlich. Mitten im Mittelalter, auf Burg Niedecken. Klar gibt es da auch noch einen Hauch von Ritterromantik, aber eben auch dicke, kalte Gemäuer, kaum Tageslicht und knarzende Türen, hinter denen ja vielleicht auch noch ein kleiner Spuk lauert. Gisela Gärtner ist sehr unerschrocken und arbeitet am Empfang auf Burg Niedecken und nimmt uns mit an ihren sehr besonderen Arbeitsplatz.
5: Sie thront hoch über dem Ruhrtal. Die Burg Niedecken galt im Mittelalter als uneinnehmbar. Heute reicht ein Schlüssel, um hineinzukommen. Wenn Gisela Gärtner zur Arbeit geht, ist oft noch kein Mensch hier. Außer diesen beiden natürlich.
6: Moin, ihr zwei.
5: Von bewaffneten Rittern empfangen zu werden, nimmt die 63-Jährige mit Humor. Als sie anfing, im Burgenmuseum zu arbeiten, war das Alleinsein in dem jahrhundertealten Gemäuer, riesengroß und mit finsterem Verlies, etwas seltsam.
6: Angsteinflößend. Es war schon komisch, hier so alleine zu sein, dunkel, wenn man ankommt. Das war schon manchmal seltsam. Ja. Aber man gewöhnt sich dran. Ja, moin.
5: Gisela Gärtner arbeitet schon seit 17 Jahren am Empfang des Burgenmuseums. Statt mit Schwert und Lanze bewacht sie das per Bildschirm. Aber die meisten Eindringlinge sind ohnehin friedlich gestimmt.
6: Guten Morgen.
5: Fast 40.000 Besucher hat das Museum pro Jahr aus Deutschland und aus der ganzen Welt.
6: Manche Besucher kommen auch rein und nennen mich Burgfräulein. Ja. Also wenn die mich Schlossgespenst nennen würden, das wär schon nicht so gut. Aber ja.
5: Obwohl das mit dem Gespenst gar nicht so abwegig ist, weiß ihre Chefin, Museumsleiterin Lucia Schlösser. Der Sage nach soll hier nämlich ein Burgvogt, der einen Gefangenen grausam quälte, spuken. Ein ruheloser Geist, Schluffjan genannt.
7: Schluffjan eben von Schluffen, Schleichen, sich seicht bewegen. Ja, manchmal denke ich mir, es könnte nicht nur eine zufallende Tür gewesen sein, sondern auch etwas anderes, aber wer weiß.
6: Ja, wenn ich hier sitze und es ist ganz still, es ist kein Besucher im Haus, dann höre ich schon ab und zu im Gerichtssaal irgendwas knacken. Irgendwelche Geräusche, wo ich schon denke, was ist das jetzt? Aber ich weiß ja, also eigentlich kann hier nichts sein. Ja.
3: Wer weiß. Der Herbst steht schon im Kalender und liegt auch morgens und abends in der Luft. Jetzt wird es aber noch mal sommerlich warm in und um Bonn. Die Aussichten. In der kommenden Nacht ist der Himmel über weite Strecken sternklar mit ein paar Restwolken und wir bleiben trocken. Die Temperaturen sinken bis zum Morgen auf Tiefstwerte zwischen 7 Grad am Rhein und um 3 Grad im Siegtal. Morgen dann, der Freitagvormittag, wird sonnig, die scheinen vom blauen Himmel ganz selten ziehen ein paar dünne Schleierwolken durch. Am Nachmittag bleibt es so auch wieder mit Sonne und es ist weiter trocken, Höchstwerte dann 21 bis 25 Grad. Das wird auf jeden Fall noch mal spätsommerlich warm und da geht noch ein bisschen mehr. Die Aussichten. Am Samstag erst noch Frühnebel, später sonnig oder locker bewölkt. Im Tagesverlauf kommen ein paar mehr Wolken. Bleibt trocken, 25 Grad. Am Sonntag erst neblig, später freundlich und trocken bei 26 Grad. Und zum Start in die neue Woche am Montag. Mal bewölkt, vielleicht mal ein kleiner Schauer, aber auch Sonne und bis 27 Grad. Und in der nächsten Woche erst noch Sommerwärme. Zur Wochenmitte wird es etwas unbeständiger und spürbar frischer. Hier geht's gleich ab 7:45 um die Zukunft der Kartoffel. Pommesboom oder Klimastress, beides trifft zu. Klima macht den meisten Sorten hier zu schaffen. Und wir essen häufiger verarbeitete Lebensmittel, also Pommes vor Pellkartoffeln. Hier geht's weiter. Quarks nach der Tagesschau und mehr aus Bonn. Morgen, schönen Abend.
8: Die Kartoffel.
9: Wunderbar lecker.
8: Sie ist kalorienarm und hat eine gute Ökobilanz. Trotzdem wird sie in Deutschland immer weniger gekocht. Woran liegt das?
10: Das schauen wir uns zusammen an, hier bei Quarks.
8: Gleich hier im WDR. Eine wichtige Frage für die Zukunft. Woher bekommen wir saubere Energie? Windkraft? Solarenergie? Oder Biogasanlagen?
11: Die hat man innerhalb von ein paar Stunden installiert.
8: Gute Nachrichten vom